0: weil die Machthaber mit Verlauf und Ergebnis des Reichstagsbrandprozesses vor den Schranken des Reichsgerichtes 1933 nicht zufrieden waren.
1: Den angeklagten Kommunisten Dimitrov, Torgler, Popow und Tanev konnte eine Beteiligung an der Brandstiftung nicht nachgewiesen werden. Das Reichsgericht in Leipzig sprach sie frei und verurteilte lediglich den Holländer van der Lubbe zum Tode.
0: Deshalb schuf das Regime 1934 eine neue Instanz zur Aburteilung politischer Delikte, den Volksgerichtshof in Berlin.
1: Seine Aufgabe war die Aburteilung von Hochverrats- und Landesverratssachen.
2: Gegen die Entscheidung des Volksgerichtshofes war kein Rechtsmittel zulässig.
1: Nach einem Wort des Reichsanwaltes Parisius aus dem Jahre 1938 hatte der Volksgerichtshof nicht Recht zu sprechen, sondern die Gegner des Nationalsozialismus zu vernichten. So verfuhr das Tribunal denn auch unter seinen Präsidenten Tirak und Freisler.
0: Als Roland Freisler, bis in die ersten Kriegsjahre Staatssekretär im Reichsjustizministerium, 1942 an die Spitze des Volksgerichtshofes berufen wurde, richtete er an Hitler ein Schreiben. Darin hieß es:
2: Der Volksgerichtshof wird sich stets bemühen, so zu urteilen, wie er glaubt, dass Sie, mein Führer, den Fall selbst beurteilen würden. Heil, mein Führer, in Treue, Ihr politischer Soldat Roland Freisler.
1: Hitler ließ sich in jenem Jahr 1942 seinen Anspruch, oberster Gerichtsherr der Deutschen und im besetzten Europa zu sein, vom willfährigen Reichstag bestätigen.
0: Am 26. April 1942 trat der vier Jahre zuvor gebildete Großdeutsche Reichstag zu seiner sechsten Sitzung zusammen, die zugleich seine letzte sein sollte. Unter dem Eindruck schwindenden Kriegsglücks verlangte Hitler für den Sieg alle Kräfte der Gesellschaft anzuspannen.
3: Ebenso erwarte ich, dass die deutsche Justiz versteht, dass nicht die Nation ihretwegen, sondern dass sie der Nation wegen da ist. Das heißt, dass nicht die Welt zugrunde gehen darf, in der auch Deutschland eingeschlossen ist, damit ein formales Recht lebt, sondern dass Deutschland leben muss, ganz gleich wie immer auch formale Auffassung der Justiz dem widersprechen mögen.
1: An dieser Stelle entrüstete sich Hitler über einen Urteilsspruch in Oldenburg. Ein 29-jähriger Mann wurde beschuldigt, seine Ehefrau misshandelt zu haben. Die Frau kam in eine Heil- und Pflegeanstalt, wo sie gut ein Vierteljahr nach dem tätlichen Streit mit ihrem Mann starb.
0: Nachzuweisen war dem Angeklagten das Delikt der Körperverletzung. Andere Zusammenhänge blieben unklar, so auch die Todesursache der Frau. Ein als streng geltender Richter verhängte eine 5-jährige Zuchthausstrafe. Hitler, der von dem Fall durch einen Artikel in der Berliner Nachtausgabe erfahren hatte, tobte in einem Telefongespräch mit dem Staatssekretär im Justizministerium: Das sei ja wieder mal typisch.
2: Ein Gewaltverbrecher geht für 5 Jährchen in einen sicheren Bau und das auf Staatskosten, während Hunderttausende von anständigen Männern an der Front ihr Leben einsetzen für ihre Frauen und Kinder. Ich werde Sie und die gesamte Justiz zum Teufel jagen, wenn dieses Urteil nicht umgehend revidiert wird.
1: Es sind auch andere Fälle dokumentiert, in denen Hitler, durch Pressenotizen aufmerksam gemacht, Urteilssprüche verschärfte.
0: 1941 etwa bemerkte er, ebenfalls in der Berliner Nachtausgabe, eine Notiz des Inhalts: Ein Sondergericht in Bielitz habe den 74-jährigen Juden Markus Luftgas zu 2,5 Jahren Gefängnis verurteilt, weil dieser eine größere Menge Eier gehortet und damit gegen die Kriegswirtschaftsordnung verstoßen habe.
1: Sogleich richtete der Chef der Reichskanzlei eine Weisung an das Reichsministerium der Justiz.
2: Der Führer wünscht, dass gegen Luftgas auf Todesstrafe erkannt wird. Ich darf Sie bitten, das Erforderliche beschleunigt zu veranlassen und dem Führer zu meinen Händen über die getroffenen Maßnahmen zu berichten.
1: Vor dem Reichstag kündigte Hitler am 26. April 1942 an, er werde solche nach seiner Ansicht zu milden Urteile nicht mehr hinnehmen.
3: Ich werde von jetzt ab in diesen Fällen eingreifen und Richter, die ersichtlich das Gebot der Stunde nicht erkennen, ihres Amtes entheben.
1: Göring, der die Sitzung leitete, ließ die Abgeordneten des Reichstages einmütig darüber befinden, dass ihr Führer das Recht habe, alles zu tun, was dem Siege diene.
3: Der Führer muss daher, ohne an bestehende Rechtsvorschriften gebunden zu sein, in seiner Eigenschaft als Führer der Nation, als oberster Befehlshaber der Wehrmacht, als Regierungschef und oberster Inhaber der vollziehenden Gewalt, als oberster Gerichtsherr und als Führer der Partei, jederzeit in der Lage sein, nötigenfalls jeden Deutschen, sei er einfacher Soldat oder Offizier, niedriger oder hoher Beamter oder Richter, leitender oder dienender Funktionär der Partei, Arbeiter oder Angestellter, mit allem ihm geeignet erscheinenden Mitteln zur Erfüllung seiner Pflichten anzuhalten und bei Verletzung dieser Pflichten nach gewissenhafter Prüfung ohne Rücksicht auf sogenannte wohlerworbene Rechte mit der ihm gebührenden Sühne zu belegen, ihn im Besonderen ohne Einleitung vorgeschriebener Verfahren aus seinem Amt, aus seinem Rang und seiner Stellung zu entfernen.

0: Hier ist der Westdeutsche Rundfunk mit Nachrichten. 50 Atomkraftwerke sollen in der Bundesrepublik während der nächsten 10 Jahre errichtet werden. Jedes einzelne kann eine Millionenstadt mit Strom versorgen. 1985 soll in der Bundesrepublik
1: von der Hälfte Strom weltweit sind nun schon 355 Atomreaktoren in Betrieb.
2: Die derzeit bekannten Uranvorkommen reichen gerade aus, die schon im Betrieb oder im Bau befindlichen Reaktoren eine Betriebszeit von 40 Jahren zu versorgen.

0: 1. September. Die Heimkehr. Der 47. Tag meiner Fußreise von Hamburg in den Schwarzwald ist angebrochen. Meine letzten Kilometer führen mich über den Höhenweg nach St. Peter und von dort schließlich über die letzten Hügel zum heimatlichen Berghof in Eschbach. Die letzten Häuser von St. Mergen liegen bereits hinter mir. Der Weg steigt an. Ich genieße diesen Morgen sehr und bin zugleich aufgeregt und gespannt auf das Ankommen. Wie wird es sich anfühlen, heimzukommen? Morgen nicht mehr unterwegs zu sein, nicht mehr heimzufiebern. Es ist so anders, diesen Weg zu laufen als sonst. Nichts ist selbstverständlich oder gewöhnlich. Alles hat einen Zusammenhang, ist Reise, ist für den Moment neu und einmalig. Ich sehe die Dinge, die ich schon hunderte Male gesehen habe, mit ganz anderen, offeneren Augen und kann mich kaum satt sehen. Nach etwa 4 Stunden des Heimwanderns, gegen 2 Uhr mittags, trennen mich nur noch wenige Höhenmeter von meinem Geburtsort, dem Berghäuschen meiner Eltern. An dem steilen Waldrand entlang erreiche ich den mit Sommerkräutern bewachsenen Wiesenrain. Völlig überwältigt stehe ich da und blicke auf unseren Hof und das Dreisamtal hinunter. So umringt von den hohen Berggipfeln des Südschwarzwalds erscheint es plötzlich so unglaublich tief und weit. Ein vertrauter Duft von würzigem Thymian umgarnt bei diesem Anblick meine Sinne. Der Moment ist so unfassbar schön. Ich schreie und jodle alle Anspannung und Freude aus mir heraus, den Moment huldigend, den Moment des Heimkommens, des Ankommens. So viele Wochen habe ich darauf hingefiebert. Das, was nun vor mir liegt, ist das so lang ersehnte Ziel. Ist der Magnet, der mich zu sich gezogen hat. Diese fixe Idee, heimzuwandern, hat mir die Kraft und den Willen verliehen, mich Berge versetzen lassen. Es dauert nicht lange, bis mein Ankunftsschrei erwidert wird. Zuerst vom Echo der umliegenden Berge und dann von meiner Mutter. Sie steht winkend vor dem Haus und jodelt wunderschön zu mir herauf. Ein unvergesslicher, berührender Augenblick. Auf dem wohlvertrauten, moosig weichen Wiesenweg steige ich vom Berg ab. Ich durchschreite das knorrige, von Rosen umrankte Gartentor, das mich auf verwunschenem, steilem Pfad durch ein Meer von Blumen bringt. Eine kleine Tomate mit Wahnsinns-Aromastipitzen und da steht bereits mein Begrüßungskomitee, meine Eltern und der ganze Hofstaat. Mit einem feierlichen Gefühl schreite ich die letzten Meter unter dem Blätterdach der alten Obstbäume hindurch. Wir sind alle sehr gerührt von diesem fast unwirklichen Moment. Wir liegen uns in den Armen, Tränen rollen. Erfüllt von Stolz und Glück, daheim angekommen zu sein, es geschafft zu haben, stehe ich im Kreis meiner Liebsten. Ein aufgeregt hechelnder Hund, schmusende Katzen am Bein, Hühner und genüsslich grasende Schafe um mich herum. Kaum zu fassen, dass über 1200 Kilometer hinter mir liegen. Eine Strecke, welche vor der Tour ungreifbar für mich war.
1: »Du packst das«, war der spontane Kommentar, als ich meinen Eltern von meiner Idee, von Hamburg heimzuwandern, am Telefon berichtete. Von Anfang an standen sie hinter dem Projekt, haben an mich geglaubt und mir mit ihrer Begeisterung für meine Idee Mut gemacht. Zur Krönung des Zieleinlaufs hat meine Mutter bereits ein leckeres Begrüßungsessen vorbereitet. Auf das habe ich mich schon wochenlang gefreut. Wir sitzen auf der sonnigen Veranda beisammen und ich erzähle stundenlang von meinem Weg, den Orten, durch welche ich gekommen bin, von spannenden und berührenden Begegnungen und natürlich von den Abenteuern, die ich erlebt habe. Zwischenzeitlich ist aus dem strahlenden Himmelsblau ein etwas trübes Grau geworden. Die ersten Regenwolken ziehen am Horizont herauf. Gut, dass ich 3 Tage früher als geplant angekommen bin, geht es mir durch den Kopf. Eigentlich genau zum richtigen Zeitpunkt. Bei schönstem Wetter und gerade noch vor der lang angekündigten Schlechtwetterfront. Nun kann kommen, was will. Todmüde, aber glücklich und zufrieden liege ich abends in meinem alten Zimmer im eigenen Bett. Ich lausche den ersten Regentropfen, die gegen die Fensterscheibe klopfen. Endlich daheim.

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0: Das Abenteuer ist überstanden und Coco, Lukas, Marek und Johanna sitzen bei mir auf dem Hausboot und schauen in die Abendsonne, die langsam über dem Kanal untergeht. Johannas Eltern sind auch gekommen. Herr Nolde brutzelt auf Deck ein paar feine Steaks. Natürlich aus frischem Fleisch.
1: Ach Kinder, ich bin so froh, dass ich alles aufgeklärt habe. Stellt euch mal vor, wir hätten das Indigo nach einer Woche schon wieder schließen müssen.
2: Habt ihr heute die Geschichte in der Zeitung gelesen? Das war ein richtig gut geschriebener Artikel.
3: Ja, es haben sich sogar noch andere Restaurantbesitzer gemeldet, die von Brand beliefert wurden. Auf jeden Fall wurde deutlich, dass es auch bei uns wieder einwandfreies Fleisch von bester Qualität gibt.
0: Gibt's bei Ihnen auch einen schönen Matjes?
4: Oh, bei Jos. Das Indigo ist was für Feinschmecker.
0: Na und, ein guter Matjes schmeckt doch fein.
2: Prost jedenfalls.
0: Ja,
2: Prost. Und schön, dass du jetzt in unserer Klasse bist, Johanna.
4: Ja, das finde ich auch. Ich hätte nie gedacht, dass ich so schnell so gute Freunde finden würde. Wenn auch unter etwas Extremumständen.
5: Hallo?
2: Hä? Nanu, wer kommt denn jetzt?
0: Na, das ist ja ein Ding. Der Strasser.
4: Tatsächlich? Was macht denn der hier?
5: Kann ich an Bord kommen?
0: Ja, klar, Herr Strasser, kommen Sie nur.
5: Das ist ja ein, wunderschönes Hausboot. Tag, Herr Paulsen.
0: Ja, ja.
5: Wie gefällt es Ihnen im Ruhestand?
0: Ja, wunderbar. Auch wenn mir die Arbeit im Rathaus schon manchmal fehlt.
5: Ja, wir vermissen Sie auch sehr.
0: Wirklich?
5: Hallo, Kinder.
4: Hallo.
6: Hallo.
4: Das sind meine Eltern.
2: Nolde, guten Tag.
5: Tag, Frau Nolde.
3: Wie wär's mit einem Steak?
5: Och, warum nicht? Ich habe übrigens auch etwas mitgebracht. Dieser Geschenkkorb ist für euch.
6: Cool, Wassermelone.
4: Womit haben wir das denn verdient, Herr Strasser?
5: Naja, ich, wie soll ich sagen? Ich habe schon so etwas wie ein schlechtes Gewissen. Ihr lagt völlig richtig mit Brand. Und ich habe das Gefühl, dass ich euch im Rathaus ganz schön abgebügelt habe.
4: Naja, Sie hatten es ganz schön eilig, stimmt.
5: Tatsache ist, dass Brand mir schon seit Wochen in den Ohren lag. Er wollte seinen neuen Schlachthof in meinem Wahlkreis nur dann errichten, wenn ich in meiner Fraktion als Fachmann für das Thema Verbraucherschutz dafür gesorgt hätte, dass Qualitäts- und Hygienekontrollen eben kein Thema mehr sind. Das hätte mir eine Warnung sein sollen. Wir entscheiden ja, zu welchen Fragen wir die Regierung befragen. Wir Abgeordnete können Themen ansprechen und damit in die Zeitung. Und das wollte er verhindern.
2: Oh Mann, was für ein mieser Typ.
5: Wir arbeiten sonst hervorragend mit unseren regionalen Unternehmern und Großhändlern zusammen. Deshalb habe ich es unterschätzt, dass es wohl auch hier schwarze Schafe gibt. Ich dachte, er wäre nur genervt wegen der zeitaufwendigen Kontrollen, aber er wollte in aller Ruhe seine miesen Geschäfte machen.
0: Ja, also gut, dass die Kinder so hartnäckig waren.
5: Genau. Ihr habt gezeigt, dass es gut sein kann, wenn man sich einmischt. Und für Leute wie euch steht das Rathaus immer offen. Vielen Dank.
0: So muss es sein.
2: Leute, mal eine Idee. Wie wär's, wenn wir in Zukunft etwas professioneller die Augen aufhalten würden?
4: Wie meinst du das denn?
2: Naja, ich finde, Hamburg braucht ein paar Detektive, die unauffällig vorgehen und ein top eingespieltes Team sind. Uns!
4: Ja, eine super Idee.
6: Und hier auf dem Hausboot ist unsere Zentrale.
2: Ja!
5: Die Zentrale!
4: Opa Just?
0: Selbstverständlich, Kinnings. Und ich rauche hier meine Pfeife wie Sherlock Holmes.
4: Ich weiß auch schon, wie wir uns nennen.
2: Ja?
4: Ja, die Alster-Detektive.
2: Ja, cool.
6: Sehr gut. Krasser Name. Die Alster-Detektive haben also bereits ihren ersten Fall gelöst und sind bereit für neue Abenteuer.
5: Das klingt ja großartig. Da bekomme ich richtig Lust, selbst mitzumachen. Aber jetzt bedient euch doch aus dem Geschenkkorb. Es gibt nicht nur Melone, sondern hier ist auch Saft, Schokolade, Kuchen, Ratte.
3: Ratte? Die war aber vorhin noch nicht drin.
4: Oh, Entschuldigung, das ist Filippo.
3: Tja, guten Tag, Filippo. Freut mich, dich kennenzulernen.
6: Prima, Filippo ist jetzt Ehrenmitglied der Alster-Detektive.
3: Die Steaks sind fertig.
5: Ja, endlich!

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0: 1933/34 gab das Regime für seine Rüstung etwas mehr als 3% des Bruttosozialproduktes aus. 1937 annähernd 10 und im folgenden Jahr 1938 bereits 18% des Bruttosozialprodukts. Da war an Lohnerhöhungen für die große Masse der Arbeiter und Angestellten nicht zu denken. Göring hatte das in seiner Sportpalastrede vom Oktober 36 über die Ziele des Vierjahresplanes unmissverständlich ausgedrückt.
1: Es ist nach nationalsozialistischer Wirtschaftsauffassung ein Wahnsinn, die Löhne zu erhöhen und dabei, wenn möglich, die Arbeitszeit zu verkürzen, das heißt die Produktion zu beschränken. Denn das Gesamtlohnaufkommen des Volkes verteilt sich auf die Gesamtproduktion, die konsumiert werden kann.
0: Rüstungsgüter aber taugten nicht für den täglichen Konsum.
2: Im April 1937 hielt Hitler eine Rede vor Kreisleitern der NSDAP in der Ordensburg Vogelsang. Das war so eine Art Parteihochschule für NS-Funktionäre.
3: Wirtschaftlich wird uns gar nichts niederzwingen. Der Vierjahresplan wird durchgeführt. Er wird uns in den wesentlichsten Lebensgrunderfordernissen unabhängig machen vom Ausland. Die Anforderungen an unsere Wirtschaft sind große, allein es ist ganz klar, sie müssen erfüllt werden.
2: Auch Hitler begründete noch einmal, warum die beschleunigte Aufrüstung des Regimes weder eine Steigerung der Löhne noch eine Verminderung der Arbeitszeit erlaubte.
3: Ich möchte Ihnen dabei nur etwas zu bedenken geben. Die Voraussetzung für die Aufrechterhaltung einer gesunden Wirtschaft ist ihre Stabilität und vor allem die Stabilität der Währung. Diese Stabilität der Währung ist so lange garantiert, solange jeder einzelne Mensch für das, was er als Lohn für seine Arbeit bekommt, sich die Produkte einer anderen Arbeit kaufen kann. Das heißt mit anderen Worten, solange Lohn und Preis sich die Waage halten. Wenn Lohn und Preis sich die Waage halten sollen, dann müssen wir aber nüchtern etwas erkennen. Wir haben in Deutschland heute die Pflicht, die Nation wieder in den Besitz der notwendigen militärischen Mittel zu setzen. Dies erfordert den Einsatz von Millionen deutschen Arbeitern für eine an sich nicht produktive Arbeit. In dem Sinn, als nicht der andere Arbeiter sich das Ergebnis dieser Arbeit kaufen kann. Das heißt, heute müssen Millionen Deutsche arbeiten, ohne dass das Ergebnis ihrer Arbeit Kanonen, Gewehre, Maschinengewehre, Munition und so weiter als Handelsprodukte auf den Markt geworfen werden könnten. Daher muss der andere Teil der Nation erst recht in der produktiven Tätigkeit angespannt sein. Denn nur dadurch, dass ich durch die Tätigkeit der anderen die praktische Produktion außerordentlich fördere, ermögliche ich es auch denen, die für ihre Rüstungsarbeit auch Geld bekommen, die Produkte zu kaufen, obwohl sie selbst in diesen gemeinsamen Topf der Nationalproduktion keine Gebrauchsgüter hineinlegen, sondern nur die höheren Werte für eine nationale Unabhängigkeit und für eine spätere, bessere deutsche Lebenssicherung. Es ist daher heute keine Rede und kann keine Rede davon sein, irgendwo auf diesem Gebiet nachzulassen. Wenn mir heute gesagt wird, könnten Sie nicht wenigstens die Überstunden abbauen, können Sie nicht die Arbeitsintensität etwas ermäßigen, dann kann ich darauf nur mit einem glatten Nein antworten. Das könnte ich nur dann tun, das können wir dann tun, wenn wir die Millionen Arbeiter, die zurzeit für die Rüstungsindustrie tätig sind, in eine praktische Produktionsindustrie übergeführt haben, sodass auch deren Arbeit auf den gemeinsamen nationalen Markt der Produkte geworfen werden kann. Dann wird das der Fall sein, früher nicht. Am Zweifel aber, dass diese Arbeit der nationalen Aufrüstung durchgeführt wird, soll niemand auch nur eine Sekunde kämpfen. Das wird durchgeführt bis zur letzten Konsequenz. Halbe Sachen mache ich nicht, sondern ich will, dass wenn Deutschland überhaupt diese Last auf sich nimmt, unser deutsches Volk auch hier nicht als zweites oder drittes hervorgeht, sondern als das stärkste europäische Volk überhaupt. Das ist mein Dünner.

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0: Spielst mal ein, Marc, bitte.
1: Bitte nicht.
2: Da kommen da Overdubs rein und so.
0: Spielst mal ein, bitte.

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Durch die Zeit. 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Durch die Vorstädte. Einer nach dem anderen. Halten sich an etwas fest, das ihnen mal voranging. An ihrem Vordermann, den Altvorderen. Alle nur Gefangene. Die Spirale dreht sich immer enger. Bis ins Zentrum, aber da ist nichts als ein Loch, das alle verschluckt. 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